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0: Aufstehen mit der neuen Hitgarantie auf Radio One an diesem Dienstag. Und je näher das Finale bei der Fußball-WM rückt, desto mehr kribbelt es. Ein Schlagerspiel nach dem anderen. Wenn sich die besten Kicker der Welt gegenüberstehen, ist das eben keine TV-Soap mehr, sondern ein echter Krimi.
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2: Spanien steht im WM-Viertelfinale und das war ziemlich knapp. Gegen Portugal entscheidet ausgerechnet Joker Mikel Merino das Spiel in der 91. Minute. Davor liefern sich beide Teams einen offenen Schlagabtausch. Spanien hat zwar mehr Chancen, Portugal trifft kurz vor der Pause aber auch die Latte. Am Ende reicht dann ein perfekter Pass in die Tiefe und Merino schiebt zum 1:0 ein. Spanien bleibt damit bei dieser WM weiter ohne Gegentor und trifft jetzt im Viertelfinale auf Belgien. Für Cristiano Ronaldo endet dagegen wohl seine letzte Weltmeisterschaft. Der 41-Jährige muss sich mit Portugal im Achtelfinale verabschieden.

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7: Mit Martina Steidl. Mit Jahresende kommt das Aus für Einweg-E-Zigaretten. Der Nationalrat beschließt heute ein entsprechendes Verbot. Entsorgt werden die sogenannten Vapes ja meist im Restmüll, wo sie zum einen schnell zu brennen beginnen können, zum anderen gehen auch wertvolle Ressourcen verloren, sagt Anna Leitner von der Umweltschutzorganisation Global 2000.
8: 10 solcher Einweg-E-Zigaretten dieser kleinen bunten Vapes haben so viele Rohstoffe enthalten wie die Batterie von einem Smartphone. Das Smartphone wird aber bekanntlich mehrere Jahre in Betrieb sein, während diese Vapes schon nach wenigen Zügen Müll sind. Damit lösen sie eine irrsinnige Verschwendung aus, weil diese Rohstoffe nicht mehr zurückgewonnen werden.
7: Statt den Einwegprodukten sollen nachfüllbare E-Zigaretten weiterhin verkauft werden können. Auch andere Länder wie Großbritannien oder Belgien haben Einweg-Vapes schon verboten. Die Gletscherstraße im Tiroler Kaunertal soll nach den Murenabgängen ab heute wieder befahrbar sein. Der Kaunertaler Bürgermeister geht davon aus, dass sie im Laufe des Tages freigegeben wird. Auch das Stromnetz in der Region ist wiederhergestellt. Vor einer Woche hatten mehrere Muren die Straße verlegt und schwer beschädigt. Rund 250 Menschen waren daraufhin eingeschlossen und mussten mit Hubschraubern ausgeflogen werden. Auf Kuba ist gestern noch das landesweite Stromnetz zusammengebrochen. Rund 10 Millionen Menschen sind betroffen. Die Behörden haben langsam damit begonnen, die Versorgung zunächst in wichtigen Einrichtungen wie etwa Spitälern wiederherzustellen. Kuba leidet schon seit Monaten unter Stunden, oft tagelangen Stromausfällen, zum Teil wegen des maroden Stromnetzes. Belgien hat sich von der Debatte um US-Stürmer Balogo nicht beirren lassen und den Lauf der USA bei der Fußball-WM im Achtelfinale beendet. Die Roten Teufel haben den dritten Gastgeber dieser Weltmeisterschaft mit einem 4:1-Sieg eliminiert und treffen nun auf Spanien. Der Europameister hat zuvor mit 1:0 gegen Portugal gewonnen. Die Achtelfinalspiele heute Abend, Argentinien gegen Ägypten und Schweiz gegen Kolumbien. Sonne, aber auch einige Wolkenfelder begleiten uns heute durch den Tag. Teilweise werden die Wolken auch dichter. Es bleibt aber weitgehend trocken. Bis zum Nachmittag erreichen die Temperaturen 25 bis 33 Grad. Kräftiger Westwind mit Böen bis zu 50 km/h bringt Abkühlung. Ein Blick auf morgen, der Mittwoch, bringt ebenfalls Wolken und Sonne. Es wird etwas kühler, auch einige Regenschauer können dabei sein.
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9: Markus Bolz. Wir starten in Wien an 23 Südostangehende Richtung Vösendorf. 10 Minuten Zeitverlust im Frühverkehr derzeit zwischen Hirstetten und dem Knoten Prater. Auch auf der A22 Donauufer Autobahn geht es durch den Tunnel Kaisermühlen etwas zäh voran. Ihr braucht auch hier etwa 10 Minuten länger. Burgenland, S4 Mattersburger Schnellstraße. Zwischen Mattersburg und der B50 gab es einen Verkehrsunfall mit mehreren Fahrzeugen. Der Abschnitt ist in beiden Fahrtrichtungen gesperrt. Ihr müsst großräumig ausweichen. Oberösterreich, A7-Mühlkreis Autobahn Richtung Freistadt, zwischen der Wiener Straße und der Vöst, Staun, 15 Minuten Zeitverlust. A25 Welser Autobahn Richtung Haid, zwischen Wels Ost und Machtrenk West gab es einen Verkehrsunfall, ihr verliert etwa 20 Minuten. Und B137 Innviertler Straße Richtung Wels, zwischen der A25 Wels Nord und der Winzerstraße, Staun, 15 Minuten Zeitverlust. Salzburg, B1 Wiener Straße Richtung Salzburg, zwischen Hendorf Süd und Eugendorf, Staun, 15 Minuten plus. Und Steiermark S36 Murtal-Schnellstraße Richtung Judenburg, zwischen der Raststation St. Marien Nord und Knittelfeld Ost gibt es Behinderungen nach einem Unfall. Ich wünsche euch viel Geduld und trotzdem gute und sichere Fahrt.
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0: und Maxi Kaba.
1: Nach der Hitzewelle ist vor der Hitzewelle. Ab heute brennt die Lunte. 30 Grad und mehr kommen zusammen. Freitag sollen es bis zu 34 Grad werden. Eh kühl, wenn wir an die 40 Grad im Juni denken. Apropos, die 40 Grad könnte es dann Ende dieses Monats noch einmal geben.
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0: auf DAB Plus und natürlich auf deinem Handy mit unserer Radio One App. Daybreak am Dienstag. Endlich Sommerferien im Osten. Endlich nicht mehr in die Schule gehen. Was aber, wenn du trotzdem in die Schule gehen würdest? Also, wenn dir das ganze Haus alleine zur Verfügung stünde.
1: Ich würde alle Computer auf eine andere Sprache wie Chinesisch einstellen.
2: Mit einer Matratze im Stiegenhaus runterrutschen.
3: Ich würde alle meine Freunde einladen und eine riesige Feier machen.
0: Uns haben sie immer erzählt, dass es ein Gespenst gibt und haben so versucht, uns Angst vor der Lernschule im Sommer zu machen. Da habe ich dann immer gedacht drüber. Der Direktor ist ja im Sommer auf Urlaub.

Die erste Ferienwoche im Osten ist vom Wetter her eine durchaus akzeptable. Guten Morgen mit Radio One am Dienstag, heute der 7. Juli und in den nächsten Stunden bleibt es im ganzen Land sonnig. Erst am Mittag nimmt die Anzahl der Wolken am Himmel zu, es kommt lebhafter Wind auf. Das Positive, es sollte zu keinen Regenschauern kommen, wenn du heute ins Freibad gehen willst, solltest du frei haben. Die Höchsttemperaturen auch sehr sommerlich, bei 26 bis 32 Grad pendeln die sich ein.

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0: Das ist garantiert kein Speicherfresser. Ein neuer Texteditor ist geboren und der wiegt gerade einmal 2,5 Kilobyte, Mario Teufel.
2: Ein ehemaliger Microsoft-Entwickler hat mit Tiny RetroPad einen Editor gebaut, der fast alle klassischen Notepad-Funktionen bietet, also Speichern, Suchen oder Drucken. Der Trick ist, das Programm nutzt viele Funktionen, die Windows ohnehin schon eingebaut hat. Dadurch braucht es selbst kaum Speicherplatz.
0: Alles auf Anfang, oder wie?
2: Genau, die Idee dahinter ist einfache Software ohne Extras oder KI-Funktionen, die schnell, schlank und trotzdem alltagstauglich ist.
0: Wenn du auf ein Smartphone wartest, das du zusammenfalten kannst, dann musst du bei Apple noch ein bisschen länger warten.
2: Der Apple-Analyst Ming-Chi Kuo rechnet damit, dass das sogenannte iPhone Ultra zum Start nur in kleinen Stückzahlen verfügbar sein wird. Die Nachfrage dürfte groß sein und das könnte zu langen Lieferzeiten führen.
0: Da fällt mir der klassische Spruch ein, wer zuerst kommt, malt zuerst.
2: Vermutlich schon. Manche Experten erwarten sogar, dass Wiederverkäufer die ersten Geräte deutlich teurer anbieten werden. Offiziell bestätigt hat Apple das bisher noch nicht. Ming-Chi Kuo gilt aber in Technikkreisen als vertrauenswürdige Quelle für Apple-Vorab-Infos.
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13: Es ist 8.30 Uhr.
14: Mit Martina Steidl. Mit Jahresende kommt das Aus für Einweg-E-Zigaretten. Der Nationalrat beschließt heute ein entsprechendes Verbot. Entsorgt werden die sogenannten Vapes ja meist im Restmüll, wo sie zum einen schnell zu brennen beginnen können, zum anderen gehen auch wertvolle Ressourcen verloren, sagt Anna Leitner von der Umweltschutzorganisation Global 2000.
15: 10 solcher Einweg-E-Zigaretten, dieser kleinen bunten Vapes, haben so viele Rohstoffe enthalten wie die Batterie von einem Smartphone. Das Smartphone wird aber bekanntlich mehrere Jahre in Betrieb sein, während diese Vapes schon nach wenigen Zügen Müll sind. Damit lösen sie eine irrsinnige Verschwendung aus, weil diese Rohstoffe nicht mehr zurückgewonnen werden.
14: Statt den Einwegprodukten sollen nachfüllbare E-Zigaretten weiterhin verkauft werden können. Auch andere Länder wie Großbritannien oder Belgien haben Einweg-Vapes schon verboten. Die Gletscherstraße im Tiroler Kaunertal soll nach den Murenabgängen ab heute wieder befahrbar sein. Der Kaunertaler Bürgermeister geht davon aus, dass sie im Laufe des Tages freigegeben wird. Auch das Stromnetz in der Region ist wiederhergestellt. Vor einer Woche hatten mehrere Muren die Straße verlegt und schwer beschädigt. Rund 250 Menschen waren daraufhin eingeschlossen und mussten mit Hubschraubern ausgeflogen werden. Auf Kuba ist gestern noch das landesweite Stromnetz zusammengebrochen. Rund 10 Millionen Menschen sind betroffen. Die Behörden haben langsam damit begonnen, die Versorgung zunächst in wichtigen Einrichtungen wie etwa Spitälern wiederherzustellen. Kuba leidet schon seit Monaten unter Stunden, oft tagelangen Stromausfällen, zum Teil wegen des maroden Stromnetzes. Belgien hat sich von der Debatte um US-Stürmer Balogun nicht beirren lassen und den Lauf der USA bei der Fußball-WM im Achtelfinale beendet. Die Roten Teufel haben den dritten Gastgeber dieser Weltmeisterschaft mit einem 4:1-Sieg eliminiert und treffen nun auf Spanien. Der Europameister hat zuvor mit 1:0 gegen Portugal gewonnen. Die Achtelfinalspiele heute Abend: Argentinien gegen Ägypten und Schweiz gegen Kolumbien. Sonne aber auch einige Wolkenfelder begleiten uns heute durch den Tag. Teilweise werden die Wolken auch dichter. Es bleibt aber weitgehend trocken. Bis zum Nachmittag erreichen die Temperaturen 25 bis 33 Grad. Kräftiger Westwind mit Böen bis zu 50 km/h bringt Abkühlung. Ein Blick auf morgen, der Mittwoch, bringt ebenfalls Wolken und Sonne. Es wird etwas kühler, auch einige Regenschauer können dabei sein.
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13: Mit Markus Bollitz. Wir starten in Wien an 23 Südostangente Richtung Vösendorf. 10 Minuten Zeitverlust im Frühverkehr derzeit zwischen Hirstetten und dem Knoten Prater. Auch auf der A22 Donauufer Autobahn geht es durch den Tunnel Kaisermühlen etwas zäh voran. Ihr braucht auch hier etwa 10 Minuten länger. Burgenland, S4 Mattersburger Schnellstraße. Zwischen Mattersburg und der B50 gab es einen Verkehrsunfall mit mehreren Fahrzeugen. Der Abschnitt ist in beiden Fahrtrichtungen gesperrt. Ihr müsst großräumig ausweichen. Oberösterreich, A7 Mühlkreis Autobahn Richtung Freistadt. Zwischen der Wiener Straße und der Vöst stauen 15 Minuten Zeitverlust. A25 Welser Autobahn Richtung Haid. Zwischen Wels Ost und Machtrenk West gab es einen Verkehrsunfall. Ihr verliert etwa 20 Minuten. Und B137 Innviertler Straße Richtung Wels. Zwischen der A25 Wels Nord und der Winzerstraße stauen 15 Minuten Zeitverlust. Salzburg, B1 Wiener Straße Richtung Salzburg. Zwischen Hendorf Süd und Eugendorf stauen 15 Minuten plus. Und Steiermark S36 Mutterl-Schnellstraße Richtung Judenburg. Zwischen der Raststation St. Marien Nord und Knittelfeld Ost gibt es Behinderungen nach einem Unfall. Ich wünsche euch viel Geduld und trotzdem gute und sichere Fahrt.
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16: 9 Wochen Sommerferien sind zu viel? Nein. Da geht noch was. Ja. Unsere Nationalratsabgeordneten haben sogar bis zu 10 Wochen frei. So viel wie ein normaler Angestellter in 2 Jahren. Und da sollen wir jetzt nicht neidisch werden.
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0: 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Guten Morgen am Dienstag. Die Abende dauern ja derzeit immer etwas länger, besonders dann, wenn WM-Schlüsselspiele immer erst gegen 21 Uhr anfangen. Mittendrin im Achtelfinale und es war auch diesmal wieder ein berauschender Abend.
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2: Spanien steht im WM-Viertelfinale und das war ziemlich knapp. Gegen Portugal entscheidet ausgerechnet Joker Mikel Merino das Spiel in der 91. Minute. Davor liefern sich beide Teams einen offenen Schlagabtausch. Spanien hat zwar mehr Chancen, Portugal trifft kurz vor der Pause aber auch die Latte. Am Ende reicht dann ein perfekter Pass in die Tiefe und Merino schiebt zum 1:0 ein. Spanien bleibt damit bei dieser WM weiter ohne Gegentor und trifft jetzt im Viertelfinale auf Belgien. Für Cristiano Ronaldo endet dagegen wohl seine letzte Weltmeisterschaft. Der 41-Jährige muss sich mit Portugal im Achtelfinale

Die Sonne ist da, jetzt müssen wir nur noch was draus machen. Guten Morgen am Dienstag, hier ist Radio One in den nächsten Stunden mit blauem Himmel und 26 bis 32 Grad. Ja, gutes Ausflugswetter durchaus, denn es sollte überall trocken bleiben, auch wenn am Nachmittag die Wolken dichter bleiben. Niederschlag ist nicht in Sicht. Einzig der lebhafte Wind könnte sich als etwas lästig erweisen. Das sind Böen von über 50 km/h möglich.

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4: Mit Hannes Harp. Die Österreicherinnen und Österreicher haben im Vorjahr wieder fleißig Kunststoff- und Metallverpackungen in der gelben Tonne und im gelben Sack gesammelt, sogar um 7% mehr als noch 2024. Mehr gesammelt wurde in allen Bundesländern, wie eine Analyse der Initiative Österreich sammelt ergeben hat. Mehr von Martina Steidl.
5: Der positive Trend ist in ganz Österreich erkennbar. Besonders deutlich ist das Sammelplus mit 14% in Wien ausgefallen. Dazu beigetragen hat maßgeblich, dass Dosen und Plastik nun gemeinsam in die gelbe Tonne bzw. den gelben Sack kommen, heißt es von der Initiative Österreich sammelt. Damit wurde das Sammeln für viele einfacher und alltagstauglicher. Ein Wermutstropfen sind die Fehlwürfe. Etwa ein Sechstel der Abfälle in der gelben Tonne und dem gelben Sack gehören dort nicht hinein. Das erschwert die Sortierung und damit auch das Recycling.
4: Auch bei den Verpackungen aus Papier und Karton sowie beim Glas bleiben die Sammelmengen auf einem hohen Niveau. Rund um den Fall einer eingemauerten Leiche, die Ende Mai in Niederösterreich in Münchendorf gefunden wurde, hat es eine Festnahme gegeben. Das bestätigt die Staatsanwaltschaft Wien. Polizisten in Dubai sollen einen Menschen festgenommen haben. Ob es der gesuchte 57-jährige Sohn der gefundenen Toten ist, haben die Behörden nicht verraten. Beim NATO-Gipfel im türkischen Ankara geht es ab heute vor allem darum, Europa in der Verteidigung stärker aufzustellen und gleichzeitig US-Präsident Donald Trump nicht zu verärgern. Trump kritisiert erneut, dass die NATO-Partner aus seiner Sicht zu wenig zahlen. Europa will künftig mehr Verantwortung für seine eigene Verteidigung übernehmen, sagt die EU-Kommissionspräsidentin Ursula von der Leyen. Am Ende dürfte es aber schon als Erfolg gelten, wenn der Gipfel ohne neuen Streit mit Trump über die Bühne geht. 5 Verletzte, das ist die Bilanz nach der ersten Stierhatz im spanischen Pamplona. Eine Woche werden jeden Tag 6 Kampfbullen durch die engen Gassen der Altstadt für die Stierkämpfe bis in die Arena gejagt. Überwiegend junge Männer beteiligen sich an der umstrittenen Tradition. Jedes Jahr gibt es Dutzende Verletzte.
5: Im ganzen Land scheint zumindest zeitweise die Sonne. Immer wieder mischen aber auch zum Teil dichte Wolken mit. Regenschauer bleiben aber aus. Bis zum Nachmittag wird es mit Temperaturen zwischen 25 und 33 Grad auch wieder sommerlich warm. Lebhafter bis kräftiger Westwind bringt da Abkühlung. Die Böen erreichen eine Stärke von bis zu 50 km/h, vor allem in Wien, Ober- und Niederösterreich.
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6: mit Markus Bolletz. Wiener 23, Südosttangente in Richtung Vösendorf. 15 Minuten Zeitverlust nach einem Unfall gibt's noch zwischen dem Knoten Hirstetten und dem Knoten Prater. Niederösterreich, S4 Mattersburger Schnellstraße in Richtung Wiener Neustadt. Zwischen Sieges und Wiener Neustadt Ost gibt's eine Sperre, Grund dafür sind Bauarbeiten. Und im Burgenland ist die S4 Mattersburger Schnellstraße nach wie vor nach einem Unfall mit mehreren Fahrzeugen in beiden Richtungen zwischen Mattersburg und der B50 gesperrt. Ich wünsche, was geht, viel Geduld und allseits gute Fahrt.
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8: Wir starten in die Top 11 um 11 mit einem Comeback. Carly Rae Jepsen kommt nämlich zurück. Am 18. September wird ein Doppelalbum rauskommen mit dem Titel Day and Night. 12 Tracks sind dem Tag und 12 der Nacht gewidmet. Wir sind gespannt, wie sie 15 Jahre nach Call Me Maybe musikalisch so drauf ist. Heute ist sie auf der 11.

Die Top 11 um 11. Tausende Menschen mit Glatze und Anzug auf einem Konzert. Das gibt's bald in London. Da ist nämlich das BST-Festival und als Headliner ist Pitbull angekündigt. Der Nostalgie wegen hat er sogar noch Kesha als Special Guest dabei. Tausende Fans organisieren sich aber gerade, um mit Fake-Glatzen und Anzügen aufs Konzert zu gehen, um dann wie Pitbull auszusehen. Also zu unserem Platz 8 tanzen dann alle mit Glatze.

die Top 11 um 11. Oasis gibt jetzt das erste gemeinsame Interview seit über 25 Jahren. Die Streithanselbrüder Liam und Noel haben gerade ihre erfolgreiche Reunion-Tour hinter sich. Für 2026 gibt es dann allerdings strenge Konzertpause. Aber dafür kriegen wir am 11. September noch eine offizielle Kinodokumentation über die zwei. Und da sehen wir sie nach 25 Jahren wieder gemeinsam im Interview. Heute sind sie unsere 7.

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10: Im ganzen Land scheint zumindest zeitweise die Sonne, immer wieder mischen aber auch zum Teil dichte Wolken mit. Regenschauer bleiben aber aus. Bis zum Nachmittag wird es mit Temperaturen zwischen 25 und 33 Grad auch wieder sommerlich warm. Lebhafter bis kräftiger Westwind bringt da Abkühlung. Die Böen erreichen eine Stärke von bis zu 50 km/h, vor allem in Wien, Ober- und Niederösterreich.
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Das sind die Top 11 um 11. 12-mal Wembley-Stadion hintereinander. Harry Styles ist jetzt durch mit seinen 12 ausverkauften Konzerten in London. Ist übrigens auch ein neuer Rekord. Bisher war Coldplay ganz vorn mit 10 Wembley-Konzerten hintereinander. Bedankt hat sich Harry zum Abschied auch bei seinen Ex-Band-Kollegen von One Direction, ohne die er das, wie er sagt, nicht geschafft hätte. Heute zum Finale ist er bei uns auf der 3.

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Die Queen ist zurück. Beyoncé hat gerade einen neuen Song rausgebracht. Das ist der erste seit 2 Jahren. Damit feiert sie das 20-jährige Jubiläum von ihrem Erfolgsalbum B-Day. Heute ist sie natürlich bei uns auf der 1 mit Morning.

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8: Mit Hannes Harp. Für Österreich ist die Fußball-WM vor 4 Tagen zu Ende gegangen. Mit einem 3:0-Sieg hat Spanien das ÖFB-Team aus dem Turnier geworfen. Trainer Ralf Rangnick hat sich nun mit einem langen Instagram-Beitrag noch einmal zu Wort gemeldet. Martina Steidl.
9: Der Teamchef hat sich bei seiner Mannschaft, dem Betreuerstab und den Fans bedankt. Die letzten Wochen hätten ihm eine große Freude gemacht, schreibt der Deutsche. Das Engagement, der Zusammenhalt und die Art und Weise waren außergewöhnlich. Man habe Österreich bei der WM gut vertreten, zieht Rangnick Bilanz. Und natürlich, alle hätten sich gewünscht, noch länger in Nordamerika zu verbleiben. Jetzt freut sich der 68-Jährige, mit den Jungs im September den nächsten Schritt zu gehen. Er zeigt sich überzeugt, dass man gemeinsam noch einiges erreicht.
8: Seit Juni 2022 ist Rangnick ÖFB-Teamchef. Erst vor gut 3 Wochen hat er einen neuen Vertrag unterschrieben, der ihn vorerst bis Jahresende 2027 bindet. Die Österreicherinnen und Österreicher haben im Vorjahr wieder fleißig Kunststoff- und Metallverpackungen in der gelben Tonne und im gelben Sack gesammelt. Sogar um 7% mehr als noch 2024. Mehr gesammelt wurde in allen Bundesländern, wie eine Analyse der Initiative Österreich sammelt ergeben hat. Auch bei den Verpackungen aus Papier und Karton sowie beim Glas bleiben die Sammelmengen auf einem hohen Niveau. Ein wichtiger Tag für Frankreichs Rechte. Heute entscheidet sich, ob Marine Le Pen erneut bei der Präsidentschaftswahl in Frankreich antreten darf oder nicht. Im Berufungsprozess rund um die Veruntreuung von EU-Geldern könnte ein Kandidaturverbot für die Politikerin bestätigt werden. Eine entlaufene, trächtige Kuh hat heute früh im Mühlviertel die Polizei beschäftigt. 2 Stunden lang haben die Helfer versucht, das Tier wieder einzufangen. Weil das mitten im Berufsverkehr war, mussten dafür auch Straßen gesperrt werden. Am Ende ist es gelungen, die Kuh in eine Firmenhalle zu treiben und einzusperren. Nachdem der Tierarzt die Kuh betäubt hat, konnte sie zum Bauernhof zurückgebracht werden. Ein Mix aus Sonne und Wolken heute noch am Himmel. Zwischendurch sind auch ein paar dichtere Wolken dabei. Es bleibt aber weitgehend trocken. Am Thermometer gehen sich heute maximal 25 bis 33 Grad aus. Etwas abkühlend wirkt dabei der Wind aus Westen, der teils mit Böen um die 60 km/h bläst.
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10: Mit Markus Bolletz. Wiener 23, Südostangente in Richtung Vösendorf. 15 Minuten Zeitverlust nach einem Unfall gibt's noch zwischen dem Knoten Hirstetten und dem Knoten Prater. Niederösterreich, S4 Mattersburger Schnellstraße in Richtung Wiener Neustadt. Zwischen Sieges und Wiener Neustadt Ost gibt's eine Sperre, Grund dafür sind Bauarbeiten. Und im Burgenland ist die S4 Mattersburger Schnellstraße nach wie vor nach einem Unfall mit mehreren Fahrzeugen in beiden Richtungen zwischen Mattersburg und der B50 gesperrt. Ich wünsche, was geht, viel Geduld und allseits gute Fahrt.
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12: Immer noch hartes Warten auf die Hochzeitsfotos von Taylor Swift. Bis jetzt haben wirklich alle dicht gehalten. Mal schauen, ob wir das dann so als Wochenendzuckerl kriegen.

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0: Radio One an diesem Sommerdienstag. Die Sonnencreme vom letzten Jahr, die kann man wohl noch hernehmen, oder? Ich habe mir aus Japan eine Sonnencreme mitgenommen, weil die ja auch bekannt sind dafür, dass die angenehmen, schnell einziehenden Sonnenschutz haben. Und das ist jetzt aber doch schon ein, zwei Jährchen her. Es ist noch ein Rest in der Tube drin und ich habe mich gefragt, hernehmen oder wegschmeißen? Hat man nachgefragt bei der Apothekerin Susanne Ergot-Badawi.
1: Nein, weil diese Substanz, also die Creme ist instabil und kann dann nicht mehr schützen, wenn das Produkt abgelaufen ist, beziehungsweise schon geöffnet wurde. Und da steht dann meistens auf der Verpackung drauf, wie lang geöffnet sie dann haltbar ist. Und wenn dieses Datum abgelaufen ist, dann soll man sie entsorgen, weil sie nicht mehr schützen kann.
0: Na gut, noch halbvolle Sonnencreme wegschmeißen tut weh, aber nicht so sehr wie ein Sonnenbrand.

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0: Auf geht's Richtung Mittagspause in der Sonne mit Radio One. Was für ein Spiel gestern, das wahrscheinlich allerletzte WM-Spiel von Cristiano Ronaldo, Spanien gegen Portugal.
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2: Spanien steht im WM-Viertelfinale und das war ziemlich knapp. Gegen Portugal entscheidet ausgerechnet Joker Mikel Merino das Spiel in der 91. Minute. Davor liefern sich beide Teams einen offenen Schlagabtausch. Spanien hat zwar mehr Chancen, Portugal trifft kurz vor der Pause aber auch die Latte. Am Ende reicht dann ein perfekter Pass in die Tiefe und Merino schiebt zum 1:0 ein. Spanien bleibt damit bei dieser WM weiter ohne Gegentor und trifft jetzt im Viertelfinale auf Belgien. Für Cristiano Ronaldo endet dagegen wohl seine letzte Weltmeisterschaft. Der 41-Jährige muss sich mit Portugal im Achtelfinale

Das ist Radio One mit dramatischen Sommernachrichten. Jetzt gehen uns nämlich die Brickerl-Eis aus. Hitzewelle schön und gut, aber jetzt ist der Spaß vorbei. Brickerl ist nämlich erst seit Februar wieder da. Und weil wir, wo es so heiß war, anscheinend richtig anzahlt haben beim Eisessen, ist es jetzt schon wieder quasi aufgebraucht. Aber keine Sorge, Eskimo hat schon bestätigt, dass sie hart an der Nachlieferung arbeiten. Ja, müssen wir inzwischen halt den Jolly-Vorrat aufessen.

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12: Mit Hannes Haab. Der Sommerurlaub ist heuer teuer und viele Familien können ihn sich nicht leisten. Das zeigen aktuelle Zahlen vom Momentum-Institut. Besonders als günstig geltende Unterkünfte kosten mehr. Bei Campingplätzen und Jugendherbergen sind es rund 14% mehr als letztes Jahr, sagt uns Ökonom Leonhard Jüngling.
13: Knapp jeder fünfte Haushalt in Österreich kann sich keine Woche Urlaub im Jahr leisten. Besonders hart trifft es Alleinerziehende. Bei ihnen geben über 40% und damit doppelt so viele wie in der Gesamtbevölkerung an, mit ihren Kindern nicht in den Urlaub fahren zu können.
12: Auch die Anreise ist deutlich teurer geworden. Die Spritpreise sind um ein Viertel höher als letzten Sommer und auch Flug-, Zug- und Busreisen kosten heuer je rund 10% mehr, so Jüngling. In Österreich müssen wir uns keine Sorgen um Diesel, Benzin oder Gas machen. Heute die Info von Wirtschaftsminister Hartmannsdorfer nach einem Gipfel zum Thema Versorgungssicherheit. Trotzdem will die Regierung damit weitermachen, sich in Sachen Energie oder auch Ölversorgung noch breiter aufzustellen. Auch alle, die über den Sommer wegfliegen, müssen sich keine Sorgen machen. Über den Sommer seien alle Airlines mit genügend Kerosin ausgestattet. In Frankreich kann die Rechtspopulistin Marine Le Pen nächstes Jahr bei der Präsidentschaftswahl antreten. Im neu aufgerollten Prozess wegen Veruntreuung bekommt sie 3 Jahre, 2 davon auf Bewährung. Das eine übrigbleibende Jahr kann sie mit elektronischer Fußfessel absitzen. Ihre Unwählbarkeitsstrafe wurde auf 45 Monate reduziert. Das heißt, 15 Monate bleiben übrig und sind seit dem Urteil aus der ersten Instanz im März 2025 schon abgelaufen. Le Pen soll 4 Millionen Euro an EU-Geldern veruntreut haben. Die Bundeshauptstadt Wien gehört erneut zu den lebenswertesten Städten der Welt. Wien kommt im Ranking der britischen Economist-Gruppe auf Platz 2. Für das Ranking wurden 173 Städte anhand von 30 Kriterien bewertet, darunter Stabilität, Gesundheitsversorgung, Kultur oder etwa Infrastruktur.

0: Nur Kopenhagen liegt vor Wien. Hinter der Bundeshauptstadt liegen Städte wie Melbourne, Genf oder Sydney. Morgen wird's windig mit ein paar Regenschauern. Dazu gibt's viele Wolken, die zuerst von Salzburg bis ins Nordburgenland Regenschauer bringen. Im Laufe des Tages wird's im Westen nass werden, auch in den Süden. Schaffen es ein paar einzelne Regenschauer. Trocken bleibt's dagegen im Osten. Zwischendurch zeigt sich auch immer wieder die Sonne. Mit Temperaturen von 20 bis 28 Grad. Ganz im Süden gehen sich knapp 30 Grad aus.
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2: In Wien staut's auf der Tangente Richtung Hirschstetten. Zwischen Hansumkurve und Knoten Kaisermühlen, da gibt's 40 Minuten Zeitverlust. Am inneren Gürtel zwischen AKH und Nussdorfer Straße sowie auf der Brigittenauerlände Richtung Nordbrücke gibt's jemals 10 Minuten Zeitverlust. Auf der Floridsdorfer Brücke Richtung Floridsdorf dauert's nochmal 20 Minuten mehr. Ebenso auf der Grünbergstraße Richtung Schönbrunn. Einen Unfall gab's in Oberösterreich auf der A7 Mühlkreis Autobahn Richtung Westautobahn. Zwischen Linz-Bindermichel-Tunnel und Salzburger Straße Neue Welt gibt's eine Sperre. Und in Salzburg auf der B1 Wiener Straße Richtung Linz vor Eugendorf gibt es nochmal eine Viertelstunde Zeitverlust. Ich wünsche gute und sichere Weiterfahrt.
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1: Unser nächster Song ist für mich persönlich sehr speziell. Bei meinem ersten Konzert, wo ich selbst aufgetreten bin mit meiner alten Band, haben wir diesen Song live gespielt. Den ersten Coversong, den ich auf einer großen Bühne performt habe. Und ehrlich gesagt habe ich meine Bassparts einfach improvisiert, aber trotzdem hat es einigermaßen okay geklungen. Hier ist Nickelback mit ihrem großen Hit How You Remind Me. 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
1: Österreich hat jetzt einen neuen Supercomputer.
2: Genau, der heißt Musica und ist auf Wien, Linz und Innsbruck verteilt. Damit zählt Österreich wieder zu den 100 schnellsten Supercomputerstandorten der Welt.
1: Und wofür wird er eingesetzt?
2: Vor allem in der Forschung, also für künstliche Intelligenz, Klimamodelle, Medizin oder auch Quantencomputing. Der neue Rechner ist sogar mehr als 8-mal so leistungsstark wie sein Vorgänger.
1: Dann noch eine gute Nachricht für alle, die in den Urlaub fliegen. Am Flughafen Wien gibt's Neuerungen bei der Sicherheitskontrolle.
2: Ja, dort sind jetzt neue CT-Scanner im Einsatz. Das heißt, Laptop, Tablet und Flüssigkeiten bis zu 2 Litern können im Handgepäck bleiben.
1: Das spart zumindest das ewige Auspacken.
2: Genau, die Scanner erstellen 3D-Bilder und sollen die Kontrollen so schneller und gleichzeitig sicherer machen.
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8: Verkehrsinfo. In Wiener Tutzangänze Richtung Hirschstetten zwischen Hans und Kurve und Knoten Kaisermühlen gibt es 25 Minuten Zeitverlust. Auf der Adalbert-Stifter-Straße Richtung Floridsdorf zwischen Jägerstraße und Floridsdorfer Brücke dauert es 20 Minuten. Und auf der Grünbergstraße Richtung Schönbrunn gibt es einen Zeitverlust von einer halben Stunde. Und im Burgenland gab es einen Unfall auf der B16 Ödenburger Straße Richtung Siegendorf. Zwischen Klingenbach und der A3 Siegendorf gibt es eine Sperre. Ich wünsche gute und sichere Weiterfahrt.
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0: 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Gut, dass wir die Hitzewelle zum Sommerbeginn mal hinter uns haben, aber das wird wohl nicht die letzte gewesen sein. Daher ist es wichtig, dass wir mehr über Sonnenlicht und ihre Wirkung Bescheid wissen. Bei uns ist Susanne Ergot-Badawi, Apothekerin und Präsidiumsmitglied der österreichischen Apothekerkammer. Frau Ergot-Badawi, es gibt ja den Mythos, dass das Solarium die Haut auf die Sonne vorbereiten soll. Ist das wirklich so?
1: Das ist ein Blödsinn, weil die Haut kann nicht auf die Sonne vorbereitet werden. Die Haut wird nur durch Sonnencreme geschützt. Vor der Sonne.
0: Und wie ist das mit der Sonnencreme? Sollte ich mir für dieses Jahr eine frische holen oder kann ich auch die aus dem Vorjahr verwenden?
1: Nein, weil diese Substanz, also die Creme ist instabil und kann dann nicht mehr schützen, wenn das Produkt abgelaufen ist, beziehungsweise schon geöffnet wurde, und da steht dann meistens auf der Verpackung drauf, wie lang geöffnet sie dann haltbar ist, und wenn dieses Datum abgelaufen ist, dann soll man sie entsorgen, weil sie nicht mehr schützen kann.
0: Alles klar, also man sollte nicht gleich alle Mythen zu Sonnencreme und Solarium glauben. Vielen Dank für die Aufklärung, Frau Ergot-Badawi.

Abracadabra von Steve Miller Band hier auf Radio One, die neue Hitgarantie. Ja, für Österreich war's das mit der Fußball-WM, aber man muss schon sagen, das ÖFB-Team hat in Amerika echt Stärke bewiesen und bei ihrem Match für spannende Momente gesorgt. So gut waren wir seit Jahrzehnten nicht mehr dabei bei der WM oder überhaupt dabei bei der WM. Allein das ist schon gut genug, um stolz zu sein, und passend dazu jetzt der aktuelle WM-Song Die Die von Shakira und Burna Boy.

0: Wer von großen Konzertveranstaltungen der 80er Jahre spricht, der denkt sofort natürlich an das legendäre Live Aid aus dem Jahr 1985. Es gab aber mit Nelson Mandela 70th Birthday Tribute 1988, Farm Aid oder auch Rock in Rio 1985 weitere große Konzerthighlights. Bei Rock in Rio war neben Queen, Ozzy Osbourne und AC/DC auch Rod Stewart mit dabei und der kommt auch gleich nächste Stunde hier bei uns in der 80er Show auf Radio 1.
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1: Mit Hannes Haab. Der Nationalrat macht das sogenannte Greenwashing schwerer. Versprechen wie umweltfreundlich auf Packungen müssen nun begründet werden. Das steht im Update zum Gesetz gegen unlauteren Wettbewerb, für das der Nationalrat heute sein Okay gegeben hat. Die Grünen sind gegen das Gesetz gewesen, weil für sie die Übergangsfrist zu lange ist. Die neuen Vorgaben sollen ab Ende September gelten. Waren, die davor im Umlauf sind, dürfen weiterverkauft werden und bekommen eine Schonfrist von 3 Jahren, um zu verhindern, dass Waren vernichtet werden. Der Lkw-Verkehr über den Brenner hat in der ersten Jahreshälfte erneut zugelegt, und zwar deutlich. Rund 1,26 Millionen Lkw sind heuer schon durch die Hauptmautstelle Schönberg gefahren. Das sind um fast 4% mehr als noch vor einem Jahr. Das gesamte Verkehrsaufkommen über den Brenner ist heuer um über 2% gestiegen. Die Polizei in Oberösterreich setzt erstmals auf eine KI-gestützte virtuelle Mitarbeiterin. Charlotte wurde über Social Media der Öffentlichkeit präsentiert. Sie ist derzeit als Vortragende im Cybercrime Center im Einsatz. Für die Polizei ist es ein Wettlauf mit der Zeit und den Kriminellen, bei KI am Ball zu bleiben, sagt der Landespolizeidirektor. Ob Charlotte als KI-gestützte Polizeimitarbeiterin künftig auch andere Aufgaben übernehmen wird, bleibt abzuwarten. Die nordische Kombination ist nicht mehr Teil von Olympischen Winterspielen. Das Internationale Olympische Komitee hat die Sportart aus dem Wettkampfplan für die nächsten Spiele 2030 in den französischen Alpen gestrichen, weil sich zuletzt nur mehr wenige Menschen für die nordische Kombination interessiert hätten und außerdem nur wenige Länder regelmäßig Medaillen gewonnen hätten. Der österreichische Skiverband spricht von einer Hiobsbotschaft für den Wintersport. Der parallele Riesentorlauf bei den Snowboardern bleibt im Programm. Morgen wird's windig mit ein paar Regenschauern. Dazu gibt's viele Wolken, die zuerst von Salzburg bis ins Nordburgenland Regenschauer bringen. Im Laufe des Tages wird's im Westen nass werden, auch in den Süden schaffen es ein paar einzelne Regenschauer.

0: Trocken bleibt es dagegen im Osten. Zwischendurch zeigt sich auch immer wieder die Sonne. Mit Temperaturen von 20 bis 28 Grad. Ganz im Süden gehen sich knapp 30 Grad aus.
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2: Die 80er Jahre, das ist der Siegeszug der Heimcomputer in unsere Wohnzimmer. Bei uns war es zum Beispiel ein Commodore 64. Wir erinnern uns, Hauptspeicher 64 Kilobyte. Heutzutage sind manche Word-Dokumente größer. Naja, bis heute groß sind jedenfalls die Hits der 80er und um die geht's bei uns in der 80er Show. Wir erinnern uns gerne an die neue Deutsche Welle und an die Spider-Murphy-Gang.

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1: Diesen Song gab es schon in vielen Varianten. Diese Version von Cyndi Lauper ist aber sicher eine der besten. True Colors in der Radio 1 80er Show. Tatortkommissare gibt es bis heute viele. Seit 1970 wird diese Reihe produziert. Und ein Kommissar der 80er, der ist bis heute unerreicht.
2: 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Ein Jahrzehnt, jede Menge Kult. Krimiserien waren in den 80ern beliebt wie eh und je. Das ZDF hatte Stefan Derrick, dessen Kollege Harry immer den Wagen holen durfte. Und die ARD hatte in der Abendserie Tatort mehrere Inspektoren und Kommissare.
3: Scheiße!
2: Aber einer wurde zu einer Kultfigur der 80er. 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
2: Das Kommissariat war in Duisburg und der Kommissar hieß Horst Schimanski. In seinem schmuddeligen Parker mit Cowboystiefeln und Pornobalken fluchte, motzte und schimpfte sich Götz George.
5: Hör auf mit der Scheiße!
2: In der Rolle durch 29 Tatortfolgen und 17 Folgen der eigenen Reihe Schimanski. Er war eigentlich ein Prolet.
4: Scheiße.
2: Hatte keine Tagesordnung, aber dafür zahlreiche Frauengeschichten. Er aß für sein Leben gern Currywurst, trank gerne einen über den Durst, prügelte sich mit Kollegen und machte im Fernsehen das Schimpfwort
4: Scheiße
2: salonfähig. Ach, und was den Pornobalken betrifft,
4: Scheiße,
2: kenne ich auch noch aus den aktiven Zeiten eines gewissen Privatdetektivs auf Hawaii. Aber legen wir darüber das segnende Tuch des Schweigens. Schimanski, auch ein Teil vom Kult der 80er. 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

0: Talking Heads in der Radio 180er Show Road to Nowhere. Die Kanadier Glass Tiger haben zur Musik der 80er den Song Don't Forget Me beigetragen. Hören Sie mal genau hin. Im Hintergrund singt Bryan Adams bei den Backing Vocals. Gleich hier in der Radio 180er Show.
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0: Bei dem Song habe ich zweimal hinhören müssen. Er kommt einem nämlich sofort bekannt vor. Will Smith hat sich für Man in Black ausgiebig bei diesem Song bedient. Das Original stammt hier von Patrice Rushen aus den 80er Jahren. Forget Me Nots. Wir kommen nach einer kurzen Pause wieder mit der erfolgreichen Synthie-Pop-Band der 80er, Alpha Will. Das Debütalbum hieß, genau gleich wie der Song, Forever Young.
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0: Scheiß Doc, Sie haben Einstein aufgelöst.
1: Immer wieder Ruhe, Martin, ich habe überhaupt nichts aufgelöst.
0: Wo zum Geier sind Sie dann?
1: Die angemessene Frage lautet, wann zum Geier sind Sie?
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0: hören die Radio 180er Show. Wir spielen den Kult der 80er und dazu gehört auch ein Klassiker von Bananarama. Und es war damals schon in Oldies neu herauszubringen. Wieners, ein 60er-Jahre-Klassiker von Shocking Blue, wurde in den 80ern zu einem der erfolgreichsten Songs von Bananarama. Gleich nach den News hier auf Radio 1, die neue Hitgarantie.
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